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3: Guten Morgen, ich bin der Jonathan Ernst. In der Nacht ist der 70. Eurovision Song Contest zu Ende gegangen. Der Sieg geht dank Tara an Bulgarien. Die Musikerin überzeugte das Publikum und die nationalen Jurys mit dem Song Bangaranga. Der Song handelt von innerer Stärke und Selbstbewusstsein. Mit ihrem Auftritt holte Dara am Schluss 516 Punkte für Bulgarien und damit den allerersten ESC-Sieg für ihr Land. Werbung für ungesunde Lebensmittel an Kinder soll stark eingeschränkt werden. Das Bundesamt für Lebensmittelsicherheit und Veterinärwesen verhandle mit der Branche über eine freiwillige Selbstregulierung, schreibt die NZZ am Sonntag. Werbung für zu süße, salzige oder fettige Produkte soll etwa an Schulen, aber auch im Radio und Fernsehen eingeschränkt oder ganz verboten werden. In Modena im Norden Italiens ist gestern ein Mann mit einem Auto in eine Gruppe von Fußgängern gerast. Laut einer Videobotschaft des Bürgermeisters der Stadt wurden 8 Menschen verletzt, 4 davon schwer. Nach dem Vorfall wollte der etwa 30-jährige Mann fliehen, Passanten konnten ihn jedoch überwältigen. Die Schweizer Eishockey-Nationalmannschaft gewinnt auch ihr zweites Gruppenspiel an der Heim-WM. Gegen Lettland siegt die Schweiz gestern Abend in Zürich mit 4:2. Über weite Teile spielten die Schweizer überlegen, bis zum ersten Treffer dauerte es aber. Das erste Drittel sei nicht so rund verlaufen wie gegen die USA, sagt Nazi-Stürmer Simon Knack.
4: Vielleicht nicht gerade so rund gelaufen wie gegen die Amerikaner im ersten Drittel, aber wir haben uns geglaubt, haben unser Gameplan durchgezogen und das ist das Wichtigste gewesen, dass wir den Sieg heimbringen können.
3: Die Schweizer Eishockey-Nazi hat heute einen Ruhetag. Morgen Abend kommt es dann zum Duell mit Rivale Deutschland. Es gibt doch noch einen einigermaßen schönen Tag an diesem Auffahrtswochenende. Immerhin bis zu 18 Grad gibt es heute. Ganz wolkenfrei bleibt es nicht, dafür doch. Morgen könnte es wieder ein bisschen Regen geben und bis am Mittwoch bleibt es wechselhaft.
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2: Guten Morgen, ich bin der Jonathan Ernst. Die Weltgesundheitsorganisation WHO hat wegen eines Ebola-Ausbruchs seine internationale Gesundheitsnotlage ausgerufen. Damit sollen die Nachbarländer von Kongo, Kinshasa und Uganda in erhöhte Alarmbereitschaft versetzt werden, teilt die WHO mit. Es sei jedoch kein Pandemiealarm. In Kongo, Kinshasa und Uganda geht man von mindestens 80 aktuellen Todesfällen durch Ebola aus. Werbung für ungesunde Lebensmittel soll nicht mehr an Kinder gerichtet werden. Über eine freiwillige Selbstregulierung verhandle das Bundesamt für Lebensmittelsicherheit und Veterinärwesen mit der Branche, schreibt die NZZ am Sonntag. Junkfood-Werbung soll etwa an Schulen, online oder rund um Kindersendungen eingeschränkt oder ganz verboten werden. In der Nacht ist der 70. Eurovision Song Contest zu Ende gegangen. Der Sieg geht dank Tara an Bulgarien. Die Musikerin überzeugte das Publikum und die nationalen Jurys mit dem Song Bangaranga. Der Song handelt von innerer Stärke und Selbstbewusstsein. Mit ihrem Auftritt holte Dara am Schluss 516 Punkte für Bulgarien und damit den allerersten ESC-Sieg für ihr Land. Die Schweizer Eishockey-Nationalmannschaft gewinnt auch ihr zweites Gruppenspiel an der Heim-WM. Gegen Lettland siegt die Schweiz gestern Abend in Zürich mit 4:2. Über weite Teile spielten die Schweizer überlegen. Morgen Abend kommt es dann zum Duell gegen den Rivalen Deutschland. In der Fußball-Super League gewinnt der FC Luzern gestern Abend auswärts gegen Winterthur mit 3:0. Servet gewinnt gegen den FC Zürich mit 2:0 und GC siegt mit 3:1 gegen Lausanne-Sport. Es gibt doch noch einen einigermaßen schönen Tag am Auffahrtswochenende. Immerhin bis zu 18 Grad gibt es heute. Ganz wolkenfrei bleibt es nicht, dafür doch. Morgen könnte es wieder ein bisschen Regen geben und bis am Mittwoch bleibt es wechselhaft.
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3: Guten Morgen, ich bin der Jonathan Ernst. Der 70. Eurovision Song Contest ist zu Ende. Der Sieg geht dank Dara an Bulgarien. Sie gewinnt mit dem Song Bangaranga. Mit ihrem Auftritt holte Dara den allerersten ESC-Sieg für Bulgarien. In Wien sind vor dem Finale des Eurovision Song Contest 14 Aktivisten festgenommen worden. Wie die deutsche Presseagentur von der Polizei erfuhr, hätten sie eine nicht angemeldete Versammlung abgehalten und gegen das Vermummungsverbot verstoßen. Zuvor hatten mehrere tausend Menschen friedlich in Wien gegen die Teilnahme Israels am ESC demonstriert. Werbung für ungesunde Lebensmittel soll nicht mehr an Kinder gerichtet werden. Über eine freiwillige Selbstregulierung verhandle das Bundesamt für Lebensmittelsicherheit und Veterinärwesen mit der Branche, schreibt die NZZ am Sonntag. Junkfood-Werbung soll etwa an Schulen, online oder rund um Kindersendungen eingeschränkt oder ganz verboten werden. Die Schweizer Eishockey-Nationalmannschaft gewinnt auch ihr zweites Gruppenspiel an der Heim-WM. Gegen Lettland siegt die Schweiz gestern Abend in Zürich mit 4:2. Über weite Teile spielten die Schweizer überlegen, bis zum ersten Treffer dauerte es aber. Das erste Drittel sei nicht so rund verlaufen wie gegen die USA, sagt Nazi-Stürmer Simon Knack.
4: Vielleicht nicht gerade so rund gelaufen wie gegen die Amerikaner gerade im ersten Drittel, aber wir haben uns geglaubt, haben unser Gameplan durchgezogen und das ist das Wichtigste gewesen, dass wir den Sieg heimbringen können.
3: Die Schweizer Eishockey-Nazi hat heute einen Ruhetag. Morgen Abend kommt es dann zum Duell mit Rivale Deutschland. Es gibt doch noch einen einigermaßen schönen Tag am Auffahrtswochenende. Immerhin bis zu 18 Grad gibt es heute. Ganz wolkenfrei bleibt es nicht, dafür doch. Morgen könnte es wieder ein bisschen Regen geben und bis am Mittwoch bleibt es wechselhaft.
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0: werden. Aus der Ukraine komme Kritik, dass 90% der russischen Drohnen Bauteile von Schweizer Firmen enthalten würden. Das schreibt die NZZ am Sonntag. Der Bund sei sich der Problematik bewusst und stehe mit den betroffenen Firmen sowie Partnerstaaten in Kontakt. Die Waadtländer Staatsrätin Valerie Dietli will nicht zurücktreten, trotz Kritik und einer Strafuntersuchung wegen Amtsmissbrauchs. Sie wolle die aktuelle Legislatur abschließen. Den Vorwurf, sie wolle nicht zurücktreten, um bei einer Nichtwahl Ansprüche auf eine lebenslange Rente zu erhalten, wies sie zurück. Sie würde sogar auf diese Rente verzichten. Die Weltgesundheitsorganisation WHO hat wegen eines Ebola-Ausbruchs eine internationale Gesundheitsnotlage ausgerufen. Damit sollen die Nachbarländer von Kongo, Kinshasa und Uganda in erhöhte Alarmbereitschaft versetzt werden, teilt die WHO mit. Es sei jedoch kein Pandemiealarm. In Kongo, Kinshasa und Uganda geht man von mindestens 80 aktuellen Todesfällen durch Ebola aus. In Lettland hat es erneut Drohnenalarm gegeben. Laut dem Militär des NATO-Mitglieds habe man Anwohnende über eine mögliche Bedrohungslage informiert. Kampfjets der NATO seien aktiviert worden. Die Drohne habe Lettlands Luftraum aber selbstständig wieder verlassen. Der Luftraum werde ständig überwacht, gemeinsam mit den NATO-Verbündeten. Eine schnelle Reaktion auf eine mögliche Bedrohung sei gewährleistet. In der Vergangenheit kam es bereits zu Explosionen durch Drohnenvorfälle auf lettischem Gebiet. Sonne steht, wird immerhin bis zu 18 Grad warm. Sonnencreme schadet also sicher nicht, auch wenn ab und zu eine Wolke im Weg ist. Geniessen Sie, morgen könnte es dann wieder ein bisschen Regen geben und bis am Mittwoch bleibt es wechselhaft.
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2: Im Studio der Jonathan Ernst.

0: Bedrohung sei gewährleistet. In der Vergangenheit kam es bereits zu Explosionen durch Drohnenvorfälle auf lettischem Gebiet. Es ist grundsätzlich sonnig heute, es hat aber doch ein paar Wolken, die den Himmel ein bisschen verschleiern. Die Temperaturen liegen bei um die 16 Grad.
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2: Ich bin der Dario Jecker. In der süddeutschen Stadt Pforzheim mussten heute fast 30.000 Personen ihre Wohnungen und Häuser verlassen. Arbeiter hatten eine Weltkriegsbombe auf einer Baustelle gefunden. Für die Entschärfung werde laut dem Südwestrundfunk auch der Zugverkehr am Hauptbahnhof komplett eingestellt. Die 1,8 Tonnen schwere Bombe soll bis am Abend entschärft werden. Israel rechnet offenbar mit neuen Angriffen im Iran. Die israelische Armee sei bereit. Vertreter warten laut einer israelischen Zeitung auf eine Entscheidung von US-Präsident Trump. Dieser sei zum Schluss gekommen, dass der Iran seine Bedingungen bei den Verhandlungen nicht akzeptieren werde. Die New York Times hatte bereits am Freitag berichtet, dass sich die USA auf einen möglichen Neubeginn des Krieges vorbereiten würden. Die Waadtländer Staatsrätin und gebürtige Zugerin Valerie Dietli will nicht zurücktreten, trotz Kritik und einer Strafuntersuchung wegen Amtsmissbrauchs. Sie wolle die aktuelle Legislatur abschließen. Den Vorwurf, sie wolle nicht zurücktreten, um bei einer Nichtwahl Anspruch auf eine lebenslange Rente zu erhalten, wies sie zurück. Sie würde sogar auf diese Rente verzichten. In Lettland hat es erneut Drohnenalarm gegeben. Laut dem Militär Lettlands habe man Anwohnende über eine mögliche Bedrohungslage informiert. Kampfjets der NATO seien aktiviert worden, die Drohne habe Lettlands Luftraum aber selbstständig wieder verlassen. Der Luftraum werde ständig überwacht, gemeinsam mit den NATO-Verbündeten. Eine schnelle Reaktion auf eine mögliche Bedrohung sei gewährleistet. In der Vergangenheit kam es bereits zu Explosionen durch Drohnenvorfälle auf lettischem Gebiet. Es ist grundsätzlich sonnig heute, es hat aber doch ein paar Wolken, die den Himmel ein bisschen verschleiern. Die Temperaturen liegen bei um die 16 Grad.
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3: Ich bin der Dario Jecker. Der Grasshoppers Club muss wegen eines Bürowerfers eine Buße von etwas über 50.000 Franken bezahlen. Das teilt die Swiss Football League mit. Im Meisterschaftsspiel GC gegen den FC Zürich hatten GC-Fans eine Knallpetarde in Richtung Spielfeld geworfen. Zudem sind weitere pyrotechnische Gegenstände im GC-Sektor abgebrannt. Die Grasshopper Fußball AG unterstützt die Aufklärung der Vorfälle, wie sie mitteilt, um Stadionverbote durchzusetzen. Die Zürcher Privatbank Julius Baer hat Gelder eines sanktionierten russischen Oligarchen zu Recht eingefroren. Das Staatssekretariat für Wirtschaft habe die Sperrung bestätigt, schreibt der Sonntagsblick. Mit Überweisungen des Schwiegersohns eines sanktionierten Oligarchen sei vermutlich Geld vor russischen Sanktionen versteckt worden. Für das 35. Eidgenössische Musikfest dürften über 100.000 Blasmusikfans nach Biel gereist sein. Ein Zählsystem gäbe es zwar nicht, laut einer Schätzung der Organisatoren sei die erwartete Marke von 100.000 aber deutlich geknackt worden. Insgesamt nahmen über 24 Musizierende aus über 530 Vereinen teil. Das Eidgenössische Musikfest dauerte 4 Tage und geht heute zu Ende. Der nepalesische Bergführer Kami Rita Sherpa hat zum 32. Mal den Gipfel des Mount Everest bestiegen. Er hat damit seinen eigenen Weltrekord vom vergangenen Jahr übertroffen, wie die nepalesische Tourismusbehörde meldet. Der Mount Everest gilt mit 8.849 Metern als höchster Berg der Erde. Es ist grundsätzlich sonnig heute, es hat aber doch ein paar Wolken, die den Himmel ein bisschen verschleiern. Die Temperaturen liegen bei um die 16 Grad.
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2: Ich bin Dario Jecker. Der Grasshoppers Club muss wegen eines Bürowerfers eine Buße von etwas über 50.000 Franken bezahlen. Das teilt die Swiss Football League mit. Im Meisterschaftsspiel GC gegen den FC Zürich hatten GC-Fans eine Knallpetarde in Richtung Spielfeld geworfen. Zudem sind weitere pyrotechnische Gegenstände im GC-Sektor abgebrannt. Die Grasshopper Fußball AG unterstützt die Aufklärung der Vorfälle, wie sie mitteilt, um Stadionverbote durchzusetzen. Die Zürcher Privatbank Julius Baer hat Gelder eines sanktionierten russischen Oligarchen zu Recht eingefroren. Das Staatssekretariat für Wirtschaft habe die Sperrung bestätigt, schreibt der Sonntagsblick. Mit Überweisungen des Schwiegersohns eines sanktionierten Oligarchen sei vermutlich Geld vor russischen Sanktionen versteckt worden. Für das 35. Eidgenössische Musikfest dürften über 100.000 Besucherinnen und Besucher nach Biel gereist sein. Ein Zählsystem gäbe es zwar nicht, laut Schätzungen der Organisatoren seien es aber deutlich mehr als die erwarteten 100.000 Besuchenden gewesen. Das Eidgenössische Musikfest dauerte 4 Tage, heute ist der letzte Tag. Der nepalesische Bergführer Kami Rita Sherpa hat zum 32. Mal den Gipfel des Mount Everest bestiegen. Er hat damit seinen eigenen Weltrekord vom vergangenen Jahr übertroffen, wie die nepalesische Tourismusbehörde meldet. Der Mount Everest gilt mit 8.849 Metern als höchster Berg der Erde. Es ist grundsätzlich sonnig heute, es hat aber doch ein paar Wolken, die den Himmel ein bisschen verschleiern. Die Temperaturen liegen bei um die 16 Grad.
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3: Ich bin der Dario Jecker. Das Unispital Zürich hat nach der Affäre um den Herzchirurgen Maisano rund 10 weitere kritische Fälle identifiziert. Wie die NZZ am Sonntag berichtet, seien in mehreren Fällen Verstöße gegen die Richtlinien festgestellt und Sanktionen ausgesprochen worden. Die Verstrickungen gingen offenbar über den Fall Maisano hinaus, heißt es. Israel kontrolliert mindestens 60% der Gebiete im Gazastreifen. In den vergangenen Wochen hat die israelische Armee ihre Kontrolle über den Gazastreifen ausgeweitet. Ministerpräsident Netanyahu bestätigt die Ausweitung von 50% auf 60% der Fläche. Eine israelische Zeitung hatte zuvor gemeldet, Israels Militär kontrolliere nun 64%. Der Grasshoppers Club muss wegen eines Pyrowerfers eine Buße von etwas über 50.000 Franken bezahlen. Das teilt die Swiss Football League mit. Im Meisterschaftsspiel GC gegen den FC Zürich hatten GC-Fans eine Knallpetarde in Richtung Spielfeld geworfen. Zudem sind weitere pyrotechnische Gegenstände im GC-Sektor abgebrannt. Die Grasshopper Fußball AG unterstützt die Aufklärung der Vorfälle, wie sie mitteilt, um Stadionverbote durchzusetzen. Die Zürcher Privatbank Julius Baer hat Gelder eines sanktionierten russischen Oligarchen zu Recht eingefroren. Das Staatssekretariat für Wirtschaft habe die Sperrung bestätigt, schreibt der Sonntagsblick. Mit Überweisungen des Schwiegersohns eines sanktionierten Oligarchen sei vermutlich Geld vor russischen Sanktionen versteckt worden. Am Abend bleibt das Wetter noch so, wie es jetzt ist. Erst gegen Morgen kommen dicke Wolken auf und es kann auch regnen. Im Osten ist es noch länger freundlich. Die Maximaltemperaturen liegen morgen bei um die 15 Grad.
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2: Ich bin Dario Jecker. Guten Abend. Das Unispital Zürich hat nach der Affäre um den Herzchirurgen Maisano rund 10 weitere kritische Fälle identifiziert. Wie die NZZ am Sonntag berichtet, seien in mehreren Fällen Verstöße gegen die Richtlinien festgestellt und Sanktionen ausgesprochen worden. Etwa wegen möglicherweise problematischer Tätigkeiten oder Nebenbeschäftigungen von Ärzten. Die Verstrickungen gingen offenbar über den Fall Maisano hinaus, heißt es. Die Unispitäler Zürich und Genf planen derzeit ein Transparenzregister für Beteiligungen und Nebentätigkeiten ihrer Ärzte. Statt einer 10 Millionen Obergrenze will FDP-Vizepräsident Andrea Caroni Geld von den Zuwanderern. Diese sogenannte Zuwanderungsabgabe habe Potenzial, um das Bevölkerungswachstum zu bremsen, findet Caroni laut der Sonntagszeitung. Verschiedene Politiker hatten die Idee bereits früher vorgeschlagen. Der Bundesrat sieht die Zuwanderungsabgabe jedoch kritisch und als nicht vereinbar mit der Personenfreizügigkeit. Israel kontrolliert mindestens 60% der Gebiete im Gazastreifen. In den vergangenen Wochen hat die israelische Armee ihre Kontrolle über den Gazastreifen ausgeweitet. Ministerpräsident Netanyahu bestätigt die Ausweitung von 50% auf 60% der Fläche. Eine israelische Zeitung hatte zuvor gemeldet, Israels Militär kontrolliere nun 64%. Weit über die Hälfte der Gebäude im Gazastreifen sind durch die israelischen Angriffe beschädigt oder zerstört. In einem Gewerbegebiet in Leipzig ist eine Person von einem Tiger verletzt worden. Der Tiger ist aus einer privaten Anlage ausgebrochen und hat den Mann leicht verletzt, berichtet die Leipziger Volkszeitung. Die Polizei hat den entlaufenen Tiger dann erschossen. Der Vorfall wird nun untersucht. Am Abend bleibt das Wetter noch so, wie es jetzt ist. Erst gegen Morgen kommen dicke Wolken auf und es kann auch regnen. Im Osten ist es noch länger freundlich. Die Maximaltemperaturen liegen morgen bei um die 15 Grad.
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3: Ich bin Dario Jäcker. Guten Abend. Das Unispital Zürich hat nach der Affäre um den Herzchirurgen Maisano rund 10 weitere kritische Fälle identifiziert. Wie die NZZ am Sonntag berichtet, seien in mehreren Fällen Verstöße gegen die Richtlinien festgestellt und Sanktionen ausgesprochen worden. Die Verstrickungen gingen offenbar über den Fall Maisano hinaus, heißt es. Statt einer 10 Millionen Obergrenze will FDP-Vizepräsident Andrea Caroni Geld von den Zuwanderern. Diese sogenannte Zuwanderungsabgabe habe Potenzial, um das Bevölkerungswachstum zu bremsen, findet Caroni laut der Sonntagszeitung. Verschiedene Politiker hatten die Idee bereits früher vorgeschlagen. Der Bundesrat sieht die Zuwanderungsabgabe jedoch kritisch und als nicht vereinbar mit der Personenfreizügigkeit. Israel kontrolliert mindestens 60% der Gebiete im Gazastreifen. In den vergangenen Wochen hat die israelische Armee ihre Kontrolle über den Gazastreifen ausgeweitet. Ministerpräsident Netanyahu bestätigt die Ausweitung von 50% auf 60% der Fläche. Eine israelische Zeitung hatte zuvor gemeldet, Israels Militär kontrolliere nun 64%. An der Eishockey-WM in Zürich und Fribourg gewinnt Österreich gegen Ungarn 4:2 und Dänemark unterliegt Schweden mit 2:6. Am Mittag verlor Italien gegen die Slowakei mit 1:4 und Großbritannien musste sich gegen die USA mit 1:5 geschlagen geben. Am letzten Spieltag der Schweizer Fußballmeisterschaft gewinnt Lugano gegen Basel mit 4:0. St. Gallen und Thun trennen sich 1:1 unentschieden und auch IB und Sion spielen unentschieden 3:3. Thun ist Meister, gefolgt von St. Gallen und Lugano. Winterthur steigt ab und GC geht in die Barrage. Am Abend bleibt das Wetter noch so, wie es jetzt ist. Erst gegen Morgen kommen dicke Wolken auf und es kann auch regnen. Im Osten ist es noch länger freundlich. Maximaltemperaturen liegen morgen bei um die 15 Grad.
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1: Danke vielmals!
2: Danke vielmals!

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2: Ich bin Dario Jecker. Guten Abend. Statt einer 10 Millionen Obergrenze will FDP-Vizepräsident Andrea Caroni Geld von den Zuwanderern. Diese sogenannte Zuwanderungsabgabe habe Potenzial, um das Bevölkerungswachstum zu bremsen, findet Caroni laut der Sonntagszeitung. Verschiedene Politiker hatten die Idee bereits früher vorgeschlagen. Der Bundesrat sieht die Zuwanderungsabgabe jedoch kritisch und als nicht vereinbar mit der Personenfreizügigkeit. US-Präsident Trump droht dem Iran mit Zerstörung, inmitten der festgefahrenen diplomatischen Bemühungen. Für den Iran ticke die Uhr, so Trump auf seiner Plattform Truth Social. Die Führung des Iran solle sich besser schnell bewegen, sonst werde von ihnen nichts mehr übrig bleiben. Seit Anfang April gilt in dem Krieg eine Waffenruhe. Israel bereitet sich auf einen möglichen Wiederbeginn des Krieges gegen den Iran vor. Am letzten Spieltag der Schweizer Fußballmeisterschaft gewinnt Lugano gegen Basel mit 4:0. St. Gallen und Thun trennen sich 1:1 unentschieden und auch IB und Sion spielen unentschieden 3:3. Thun ist Meister, gefolgt von St. Gallen und Lugano. Winterthur steigt ab und GC geht in die Barrage. An der Eishockey-WM in Zürich und Fribourg gewinnt Österreich gegen Ungarn 4:2 und Dänemark unterliegt Schweden mit 2:6. Am Mittag verlor Italien gegen die Slowakei mit 1:4 und Großbritannien musste sich gegen die USA mit 1:5 geschlagen geben. Am Abend bleibt das Wetter noch so, wie es jetzt ist. Erst gegen Morgen kommen dicke Wolken auf und es kann auch regnen. Im Osten ist es noch länger freundlich. Die Maximaltemperaturen liegen morgen bei um die 15 Grad.
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3: Diese Themen haben heute Schlagzeilen gemacht. Guten Abend.
4: In Modena im Norden Italiens ist gestern ein Mann mit einem Auto in eine Gruppe von Fußgängern gerast. Laut einer Videobotschaft des Bürgermeisters der Stadt wurden 8 Menschen verletzt, 4 davon schwer. Nach dem Vorfall wollte der etwa 30-jährige Mann fliehen, Passanten konnten ihn jedoch überwältigen.
3: Das Unispital Zürich hat nach der Affäre um den Herzchirurgen Maisano rund 10 weitere kritische Fälle identifiziert. Wie die NZZ am Sonntag berichtet, seien in mehreren Fällen Verstöße gegen die Richtlinien festgestellt und Sanktionen ausgesprochen worden. Etwa wegen möglicherweise problematischer Tätigkeiten oder Nebenbeschäftigungen von Ärzten. Die Verstrickungen gingen offenbar über den Fall Maisano hinaus, heißt es. Die Unispitäler Zürich und Genf planen derzeit ein Transparenzregister für Beteiligungen und Nebentätigkeiten ihrer Ärzte. In der süddeutschen Stadt Pforzheim mussten heute fast 30.000 Personen ihre Wohnungen und Häuser verlassen. Arbeiter hatten eine Weltkriegsbombe auf einer Baustelle gefunden. Für die Entschärfung werde laut dem Südwestrundfunk auch der Zugverkehr am Hauptbahnhof komplett eingestellt. Die 1,8 Tonnen schwere Bombe soll bis am Abend entschärft werden.
4: In Wien sind vor dem Finale des Eurovision Song Contest 14 Aktivisten festgenommen worden. Wie die deutsche Presseagentur von der Polizei erfuhr, hätten sie eine nicht angemeldete Versammlung abgehalten und gegen das Vermummungsverbot verstoßen. Zuvor hatten mehrere tausend Menschen friedlich in Wien gegen die Teilnahme Israels am ESC demonstriert.
3: Die Zürcher Privatbank Julius Baer hat Gelder eines sanktionierten russischen Oligarchen zu Recht eingefroren. Das Staatssekretariat für Wirtschaft habe die Sperrung nun bestätigt, schreibt der Sonntagsblick. Mit Überweisungen des Niederländers Alex van der Zwaan könnte Geld vor den russischen Sanktionen versteckt worden sein. Offiziell habe es sich um eine Schenkung gehandelt, doch zeitgleich seien weitere Millionenbeträge an Familienmitglieder seines Schwiegervaters, einem sanktionierten Oligarchen, verschoben worden.
4: Bei ukrainischen Drohnenangriffen auf die Region Moskau sind mindestens 3 Menschen ums Leben gekommen. Mindestens 4 weitere Menschen seien verletzt worden, heißt es von russischen Behörden. Die Ukraine griff in der Nacht auch die russisch besetzte Stadt Sewastopol auf der Halbinsel Krim an. Dort sei nach aktuellen Angaben niemand verletzt worden. Russland hatte die ukrainische Halbinsel 2014 annektiert. Diese Woche hatte Russland einen der längsten und schwersten Luftangriffe mit mindestens 24 Toten alleine in Kiew durchgeführt.
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2: Diese Themen haben heute Schlagzeilen gemacht. Guten Abend.
3: Werbung für ungesunde Lebensmittel bei Kindern soll stark eingeschränkt werden. Das Bundesamt für Lebensmittelsicherheit und Veterinärwesen verhandle mit der Branche über eine freiwillige Selbstregulierung. Das schreibt die NZZ am Sonntag. Werbung für zu süße, salzige oder fettige Produkte solle an Schulen sowie im Umkreis von rund 100 Metern verboten werden. Auch im Fernsehen und Radio dürfe rund um Kindersendungen keine Werbung mehr für Junkfood ausgestrahlt werden. Auch für Online-Werbung seien Einschränkungen geplant.
2: Israel bereitet sich auf einen erneuten Kriegsausbruch mit dem Iran vor. Wie der israelische Ministerpräsident Benjamin Netanyahu sagt, werde er bald mit US-Präsident Trump reden. Zuletzt mehrten sich die Anzeichen, dass der US-Präsident neue Militärschläge gegen den Iran anordnen könnte. Dies nachdem er zum Schluss gekommen sei, dass der Iran seine Verhandlungsbedingungen nicht akzeptieren werde. Ein Drohnenangriff auf ein Atomkraftwerk in den Vereinigten Arabischen Emiraten hat zu einem Brand geführt. Das habe die Sicherheit der Anlage nicht gefährdet, heißt es von der Hauptstadtregierung in Abu Dhabi. Der Betrieb laufe normal, Verletzte habe es keine gegeben. Der Verdacht liegt nahe, dass der Iran für den Angriff verantwortlich ist. Bestätigt ist das noch nicht.
3: Schweizer Hightech-Produkte werden immer wieder nach Russland geliefert, wo sie für Präzisionswaffen gebraucht werden. Aus der Ukraine komme Kritik, dass 90% der russischen Drohnen Bauteile von Schweizer Firmen enthalten würden, das schreibt die NZZ am Sonntag. Ein Teil der Waren sei über ein Schmugglernetzwerk importiert worden. Das Schweizer Staatssekretariat für Wirtschaft habe erklärt, es sei sich der Problematik bewusst und stehe mit den betroffenen Firmen sowie mit Partnerstaaten in Kontakt.
2: Die FIFA ist zuversichtlich, dass der Iran an der Fußball-WM teilnehmen wird, trotz Kritik aus dem Iran. Bei einem Treffen in Istanbul sei dem iranischen Verband Unterstützung zugesagt worden, teilt die FIFA mit. Es gäbe eine enge Zusammenarbeit. Auch der iranische Verbandspräsident sprach von einem positiven und konstruktiven Treffen mit der FIFA. US-Präsident Donald Trump hatte Ende April erklärt, er lasse der FIFA bei der Entscheidung über die Teilnahme des Irans bei der WM freie Hand. Der Iran soll am 15. Juni gegen Neuseeland in die WM starten.
3: Die Waadtländer Staatsrätin Valerie Dietli will nicht zurücktreten, trotz Kritik und einer Strafuntersuchung wegen Amtsmissbrauchs. Sie wolle die aktuelle Legislatur abschließen. Den Vorwurf, sie wolle nicht zurücktreten, um bei einer Nichtwahl Anspruch auf eine lebenslange Rente zu erhalten, wies sie zurück. Sie würde sogar auf diese Rente verzichten.
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3: Diese Themen haben heute Schlagzeilen gemacht. Guten Abend.
4: In Modena im Norden Italiens ist gestern ein Mann mit einem Auto in eine Gruppe von Fußgängern gerast. Laut einer Videobotschaft des Bürgermeisters der Stadt wurden 8 Menschen verletzt, 4 davon schwer. Nach dem Vorfall wollte der etwa 30-jährige Mann fliehen, Passanten konnten ihn jedoch überwältigen.
3: Das Unispital Zürich hat nach der Affäre um den Herzchirurgen Maisano rund 10 weitere kritische Fälle identifiziert. Wie die NZZ am Sonntag berichtet, seien in mehreren Fällen Verstöße gegen die Richtlinien festgestellt und Sanktionen ausgesprochen worden. Etwa wegen möglicherweise problematischer Tätigkeiten oder Nebenbeschäftigungen von Ärzten. Die Verstrickungen gingen offenbar über den Fall Maisano hinaus, heißt es. Die Unispitäler Zürich und Genf planen derzeit ein Transparenzregister für Beteiligungen und Nebentätigkeiten ihrer Ärzte. In der süddeutschen Stadt Pforzheim mussten heute fast 30.000 Personen ihre Wohnungen und Häuser verlassen. Arbeiter hatten eine Weltkriegsbombe auf einer Baustelle gefunden. Für die Entschärfung werde laut dem Südwestrundfunk auch der Zugverkehr am Hauptbahnhof komplett eingestellt. Die 1,8 Tonnen schwere Bombe soll bis am Abend entschärft werden.
4: In Wien sind vor dem Finale des Eurovision Song Contest 14 Aktivisten festgenommen worden. Wie die deutsche Presseagentur von der Polizei erfuhr, hätten sie eine nicht angemeldete Versammlung abgehalten und gegen das Vermummungsverbot verstoßen. Zuvor hatten mehrere tausend Menschen friedlich in Wien gegen die Teilnahme Israels am ESC demonstriert.
3: Die Zürcher Privatbank Julius Baer hat Gelder eines sanktionierten russischen Oligarchen zu Recht eingefroren. Das Staatssekretariat für Wirtschaft habe die Sperrung nun bestätigt, schreibt der Sonntagsblick. Mit Überweisungen des Niederländers Alex van der Zwaan könnte Geld vor den russischen Sanktionen versteckt worden sein. Offiziell habe es sich um eine Schenkung gehandelt, doch zeitgleich seien weitere Millionenbeträge an Familienmitglieder seines Schwiegervaters, einem sanktionierten Oligarchen, verschoben worden.
4: Bei ukrainischen Drohnenangriffen auf die Region Moskau sind mindestens 3 Menschen ums Leben gekommen. Mindestens 4 weitere Menschen seien verletzt worden, heißt es von russischen Behörden. Die Ukraine griff in der Nacht auch die russisch besetzte Stadt Sewastopol auf der Halbinsel Krim an. Dort sei nach aktuellen Angaben niemand verletzt worden. Russland hatte die ukrainische Halbinsel 2014 annektiert. Diese Woche hatte Russland einen der längsten und schwersten Luftangriffe mit mindestens 24 Toten alleine in Kiew durchgeführt.
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2: Diese Themen haben heute Schlagzeilen gemacht. Guten Abend.
3: Werbung für ungesunde Lebensmittel bei Kindern soll stark eingeschränkt werden. Das Bundesamt für Lebensmittelsicherheit und Veterinärwesen verhandle mit der Branche über eine freiwillige Selbstregulierung. Das schreibt die NZZ am Sonntag. Werbung für zu süße, salzige oder fettige Produkte solle an Schulen sowie im Umkreis von rund 100 Metern verboten werden. Auch im Fernsehen und Radio dürfe rund um Kindersendungen keine Werbung mehr für Junkfood ausgestrahlt werden. Auch für Online-Werbung seien Einschränkungen geplant.
2: Israel bereitet sich auf einen erneuten Kriegsausbruch mit dem Iran vor. Wie der israelische Ministerpräsident Benjamin Netanyahu sagt, werde er bald mit US-Präsident Trump reden. Zuletzt mehrten sich die Anzeichen, dass der US-Präsident neue Militärschläge gegen den Iran anordnen könnte. Dies nachdem er zum Schluss gekommen sei, dass der Iran seine Verhandlungsbedingungen nicht akzeptieren werde. Ein Drohnenangriff auf ein Atomkraftwerk in den Vereinigten Arabischen Emiraten hat zu einem Brand geführt. Das habe die Sicherheit der Anlage nicht gefährdet, heißt es von der Hauptstadtregierung in Abu Dhabi. Der Betrieb laufe normal, Verletzte habe es keine gegeben. Der Verdacht liegt nahe, dass der Iran für den Angriff verantwortlich ist. Bestätigt ist das noch nicht.
3: Schweizer Hightech-Produkte werden immer wieder nach Russland geliefert, wo sie für Präzisionswaffen gebraucht werden. Aus der Ukraine komme Kritik, dass 90% der russischen Drohnen Bauteile von Schweizer Firmen enthalten würden, das schreibt die NZZ am Sonntag. Ein Teil der Waren sei über ein Schmugglernetzwerk importiert worden. Das Schweizer Staatssekretariat für Wirtschaft habe erklärt, es sei sich der Problematik bewusst und stehe mit den betroffenen Firmen sowie mit Partnerstaaten in Kontakt.
2: Die FIFA ist zuversichtlich, dass der Iran an der Fußball-WM teilnehmen wird, trotz Kritik aus dem Iran. Bei einem Treffen in Istanbul sei dem iranischen Verband Unterstützung zugesagt worden, teilt die FIFA mit. Es gäbe eine enge Zusammenarbeit. Auch der iranische Verbandspräsident sprach von einem positiven und konstruktiven Treffen mit der FIFA. US-Präsident Donald Trump hatte Ende April erklärt, er lasse der FIFA bei der Entscheidung über die Teilnahme des Irans bei der WM freie Hand. Der Iran soll am 15. Juni gegen Neuseeland in die WM starten.
3: Die Waadtländer Staatsrätin Valerie Dietli will nicht zurücktreten, trotz Kritik und einer Strafuntersuchung wegen Amtsmissbrauchs. Sie wolle die aktuelle Legislatur abschließen. Den Vorwurf, sie wolle nicht zurücktreten, um bei einer Nichtwahl Anspruch auf eine lebenslange Rente zu erhalten, wies sie zurück. Sie würde sogar auf diese Rente verzichten.
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